werde jetzt bis drei zählen und mit meinem Finger schnippen. 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Eins, zwei, drei.

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0: Wieder mal herzlich willkommen bei Wiener Lieder von gestern und heute, sagt ihr Erich Zipp. Und diese Woche wäre eigentlich Grazie Joe mit seiner Wiener Melange an der Reihe. Aber momentan kann er leider keine Sendung produzieren. Und statt einer Wiederholung gibt es diesmal ein Wunschkonzert. Dazu vielleicht eine Hintergrundinformation. Wir senden jede Woche an etwa 2000 Interessenten unsere Information zur Radiosendung per Mail aus. Jetzt schauen viele Plattformen, wie zum Beispiel GMX, ob diese Informationen auch tatsächlich gelesen werden, und wenn zu wenige Reaktionen drauf sind, wird die Absenderadresse als Spam gekennzeichnet und gesperrt. Von vielen Freunden weiß ich, dass sie zwar die Informationen lesen und dann die Sendung tatsächlich anhören, aber das System erkennt erst, ob es gelesen wurde, wenn entweder die Bilder heruntergeladen werden oder wenn ein Link angeklickt wird. Daher hat Marion gebeten, die Sendung zu bewerten, und gleichzeitig konnte man auch Musikwünsche äußern. Und tatsächlich sind so viele Wünsche zusammengekommen, dass ich jetzt eine komplette Sendung nur mit Musikwünschen gestalten kann. Und meine Bitte an alle Empfänger unserer Informationen: bitte seid weiter aktiv und klickt zumindest einen Link an oder ladet die Bilder herunter. Ihr helft uns damit wirklich sehr. Beginnen möchte ich aber diese Sendung mit zwei Titeln von Grazie Joe, die er geschrieben hat und auch spielt und singt, und zwar diesmal den Wiener Cowboy in seiner Version und dann ein Gatterl in Wien, das singt er mit Helga Ulig. Und dir, lieber Grazie Joe, baldige Besserung, und wir hoffen, dass wir deine Stimme bald wieder jung und frisch hören können.
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1: Und das war jetzt bereits unser erster Musikwunsch. Und zwar hat den Traude Antrag gewünscht, die auch den Text zu den Lied geschrieben hat. Gesungen hat es Horst Gmela, Anne und Ivani. Und der nächste Wunsch kommt von Erich Sefcik aus Hodonin in Mähren. Er wünscht sich das Lied von Monte Glazzo, gesungen von Heinz Konrads.

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Das war jetzt ein Wunsch von Silvia Nelle aus Berlin, die sich was gewünscht hat von Ernst Molden und Resi Dalitz. Und weiter geht's mit einem Wunsch von Werner Zweinitz aus Wien-Meidling im Silbernen Kandel. Das singt uns Michael Berfler.

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Es war jetzt Fritz Oslanski, begleitet von Martin Vostel mit der Weinprobe. Und es war Wunsch von Peter Kirchmeier und ein ganz treuer Hörer unserer Sendung, das ja immer wieder meldet, ist Kurt Hallaxer. Und der hat sich gewünscht, ich hab keine Angst ums Wernerlied. Und da hören wir Walter Heider.

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Das war jetzt Wolfgang Stäubl, begleitet von Andreas Blank und ein Wunsch von Renate Platterer, bei der ich mich sehr bedanken möchte, denn die Renate ist so lieb und bewirbt unsere Radiosendung regelmäßig auf Facebook und hilft uns damit, dass es auch bekannt wird. Georg Rudolf hat sich gewünscht, etwas von der Worried Man's Gipfel Group, und zwar Ich bin

Das war jetzt der Wunsch von Jos Dennis aus Holland. Mit dir möchte ich alt werden, gesungen und gespielt von der Werner Burm. Und Monika Neil aus Wien-Simmering hat gleich zwei Wünsche, und zwar mein lustigstes Erlebnis. Da hören wir Maria Andergast und Hans Lang. Und dann zwischen Simmering und Favoriten, das singt uns Charlotte Ludwig.

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Das war jetzt der Wunsch von Andreas Gsellbrunner aus Deutschland, der den Titel auch gespielt und geschrieben hat, und gesungen hat es Julia Sternig. Und dann waren noch zwei aus Otterkring. Den Titel mit Hanjo Takako aus

Nachbarn gemeinsam gesungen und die Aufnahme stammt vom Donauinselfest 2025, wo ich mit den Wienerlied-Experten auftreten durfte und den Titel widme ich Edith und Franz Wender aus Otterkring. Wir sind schon in der Schlussphase der Sendung und ich gestehe, es macht das Leben viel einfacher, wenn so viel Musikwünsche da sind. Übrigens, mit Markus Riedmeier habe ich vorige Woche bei einer kleinen Geburtstagsfeier die Musikuntermalung gemacht und es war insofern eine Premiere, weil der Schwiegersohn der Jubilarin eine Liste mit Musikwünschen geschickt hat und wir haben ganz einfach diese Musikwünsche der Reihe nach erfüllt. Da ist wenigstens er schuld, wenn es jemandem nicht gefallen hat. Aber es war nicht der Fall, es waren alle begeistert. Herr Hans-Jürgen Zinner aus Zwickau hat mir geschrieben, bitte mehr Operetten. Und ich gestehe, ich bin auch der Meinung, man hört allgemein viel zu wenig Operetten. Aber wir machen eben eine Wienerlied-Sendung und irgendwie soll das dann auch reinpassen. Übrigens bei unseren heurigen Skifahrten am Neusiedlersee spielen und singen wir jetzt auch Operettenmelodien, weil das ganz einfach zu einer heurigen Fahrt passt. Der Titel Grüß mir mein Wien, den uns Fritz Wunderlich singt, ist zwar aus einer Operette, aber trotzdem auch ein Wienerlied. Und dann kommt noch ein E-Adel, der Blues in C vom Duo Hodiner Reiser, für den Wunsch habe ich sogar eine LP überspielt. Und dann hören wir noch das Blasorchester der Wiener Linien mit Erinnerung an Herkulesbad. Ich hoffe, die Sendung hat Ihnen gefallen, die heute von unseren Hörern zusammengestellt wurde. Und Sie sind das nächste Mal wieder dabei, wenn es wieder heißt Wienerlieder von gestern und heute. Ihr Erich Zipp.

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Platz Nummer 3 in Deutschland, Platz 2 in den Niederlanden und der Schweiz. Diese Hitparadenplatzierung gab es 1972 für die niederländische Gruppe The Cats und für ihren Song Let's Dance.

Die Cats aus Holland haben unsere heutige Sendung eröffnet. Die 70er Jahre waren aber auch für Peter Maffay ein großes Jahrzehnt. Er machte sich mit tief ins Herz gehenden Balladen einen guten Namen, war aber auch mal rockig unterwegs. Und genauso sein Händedruck, andere Musiker haben ihn oft gefürchtet. 1977, da hielt der Peter Maffay das Mikro ganz fest in der Hand beim Lied »Komm doch heute Nacht zu mir«.

Naja, wenn das Wort Kuschelrock auf eine Nummer passt, dann auf dies eben gehörte von Peter Maffay. In Indonesien zur Welt gekommen, machte Nick McKenzie in Holland große Karriere und war auch international bekannt. Seine zweite Single wurde auch bei uns ein Erfolg und heute darf der Nick McKenzie sie noch einmal singen, das Lied von seiner

Der deutsche Sänger, Liedermacher und Produzent Peter Orloff hat 51 Singles auf den Markt gebracht und für mindestens ebenso viele Hits bei anderen Interpreten gesorgt. 1971, das war ein besonders produktives Jahr mit gleich 4 Singles in den Plattenläden. Die erfolgreichste war Ein Mädchen für immer, die sich über eine 500.000 Mal verkauft hat. Dafür gab es dann sogar eine goldene Schallplatte für den Peter Orloff.

Albert Hammond wurde 1944 in London geboren. Bereits einige Monate nach seiner Geburt gingen die Eltern mit ihm zurück nach Gibraltar, wo die Wurzeln seiner Familie liegen. Im Alter von 9 Jahren sang er dann im Kirchenchor und etwa zur selben Zeit, da machte sein Onkel die ersten Demoaufnahmen mit ihm. Denn eine große Musikkarriere schien in der Luft zu liegen. Der Onkel sollte Recht behalten und hier ist nun die erste Single von Albert Hammond, der erste Single-Erfolg aus dem Jahr 1972, Down by the River.

0: Der deutsche Minnesänger Reinhard May ist für seine spöttischen Lieder bekannt, in denen er mit Vorurteilen, aber auch mit tatsächlichen Widrigkeiten des Lebens aufräumt. Gefürchtet war bei allen Beamten 1977 das Lied "Einen Antrag auf Erteilung eines Antragsformulars". Bis heute wird dieses Liedchen gerne angestimmt, wenn der Amtsschimmel wieder einmal laut wiechert.
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das wundert mich heute noch, dass man manchmal irgendwelche Anträge oder Formulare irgendwo abgeben muss, als wären die nicht alle über Computer miteinander verbunden. Die englische Band The Rubettes hatte in den 70er Jahren einen wahren Lauf. Im März 1975, da kam die Single I Can Do It auf den Markt und erreichte Spitzenplätze in den internationalen Charts. In Großbritannien, da fanden sich die Rubettes auf Platz Nummer 7 wieder, in den Niederlanden auf Platz 5 und in Deutschland sogar auf Platz Nummer 3 der Hitparade. Nur im fernen Australien, da wollte es nicht so recht klappen, denn da gab es für I Can Do It nur Platz Nummer 89 in der Verkaufshitparade.

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Und ich freue mich, dass Sie wieder mit dabei sind. 6 Millionen Mal ging Bonnie Tylers Single It's a Heartache im Jahr 1977 über die Ladentische und brachte der Sängerin Spitzenplatzierungen im gesamten deutschsprachigen Raum ein. In Großbritannien und in den USA gab es dafür sogar goldene Schallplatten. Da glaube ich gerne, dass das Herz der britischen Rock-Pop-Legende Bonnie Tyler angesichts eines derartigen Erfolges ein klein wenig höher geschlagen hatte.

Die unverkennbar rauchige Stimme von Bonnie Tyler. Ein Lied von Udo Jürgens, das er heute so wohl nicht mehr hätte singen wollen, das dreht sich nun bei uns am Plattenteller, denn dieses Lied wäre heute politisch einfach nicht mehr korrekt. 1971 aber war der Titel Spiel, Zigern, Spiel ein großer Hit. Heute ist es nur schwer vorstellbar, dass in einem Schlager noch jemand singen würde, Zigeuner, Tanz für uns oder so. Das wäre heute eigentlich nicht

Ja, in den 70er Jahren, da war anscheinend die Gräfin Mariza in aller Munde und viele haben Lieder über Zigeuner gesungen. Ich erinnere mich an eines von Alexandra, eben das hier von Udo Jürgens, und auch der Peter Alexander hatte ein Lied mit dem Titel Zigeunerin. Wie gesagt, das würde heute so und in der Form sicher nicht mehr veröffentlicht werden. Die italienische Formation I Santo California feiert in den 70er Jahren große Erfolge. Zwar kennen viele Leute auch hierzulande die Lieder von I Santo California, aber ein ganz besonderes Naheverhältnis gab es zur Schweiz. Wohl auch deshalb, weil Italienisch auch dort eine Amtssprache ist. Und so war der Titel Dolce Amore Mio eben in der Schweiz 1976 sogar erfolgreicher als in Italien selbst. Träumen Sie mit, I Santo California.

Ist Ihnen die Melodie von Dolce Amore Mia ein wenig bekannt vorgekommen? Die haben sich doch tatsächlich auch ein bisschen an das Lied Tornerò angelehnt, einen Superhit, den es schon zuvor von Isanto California gegeben hat. Und daher ist vielleicht die eine oder andere Stelle in diesem Liedchen bekannt vorgekommen. Viele Lieder gibt es ja von der deutsch-griechischen Sängerin Vicky Leandros nicht. Sie hat ja lediglich 422 Singles und 466 Alben in 56 Ländern dieser Welt auf den Markt gebracht. Gut, Scherz beiseite. Die Vicky gehört zweifelsohne zu den erfolgreichsten Sängerinnen ihrer Zeit. Und heute singt sie für uns ein Lied aus dem Jahr 1974. Du lässt mir meine Welt.

Boney M. haben im Laufe ihrer Karriere an die 150 Millionen Tonträger verkauft. Eine beachtliche Leistung für eine Gruppe, die selbst eigentlich gar nicht richtig singen konnte. Denn Boney M. war ja nur ein Studioprojekt des deutschen Produzenten Frank Farian. Auf der Bühne sind einige Bandmitglieder also nur herumgehüpft und haben den Mund halt zum Playback bewegt. Dennoch ist Boney M. aus dem Musikgeschehen der 70er Jahre nicht wegzudenken. Heute spielen wir den Titel Painter Man, mit dem Boney M. 1978 auf Platz Nummer 1 der Hitparaden in Deutschland und in Österreich lagen. In der Schweiz reichte es mit diesem Lied nur für Platz Nummer 2.

Naja, denselben Schmäh wie mit Boney M. hat der Frank Farian ja dann in den 80er Jahren wiederholt mit Milli Vanilli. Nur ist damals dann bei einem Konzert das Playback ausgefallen und plötzlich sind die zwei Jungs nur noch krächzend auf der Bühne gestanden und dann ist aufgeflogen, dass die gar nicht singen können. Ja, was man in den 70er Jahren noch mit Humor genommen hat, das wollte man in den 80ern dann doch nicht mehr hören. Und das war dann auch das Ende der großen Gruppen von Frank Farian. Es wird nun Zeit für etwas Austropop und zwar für was Originales. Wolfgang Ambros, der war nicht nur ein Vorreiter der heimischen Musik, er gehörte auch zu den erfolgreichsten Interpreten der 70er, aber auch noch der 80er Jahre. Und heute, da gibt es etwas Witziges von ihm. Zwickt mich.

Die britische Popband The New Seekers machte zwischen 1969 und 1974 recht erfolgreich Musik. Misstöne in der Musik konnten die Bandmitglieder aber gar nicht vertragen. Daher hieß wohl auch ein Erfolgstitel aus dem Jahr 1971 I'd Like to Teach the World to Sing, ich bring der Welt das Singen bei. Dafür gab es in Amerika Gold und in Großbritannien Platz Nummer 1 der Single-Chart.

Sie haben der Welt das Singen beigebracht, die Newsseekers. Der Faserschmeichler schlechthin, der war der Bernd Klüber. Die jungen Mädchen sind damals mit seiner Musik sogar ins Bett gegangen, natürlich in Form der immer beliebter werdenden Musikkassetten. Und er hat dann 1973 auch ein entsprechendes Liedchen für die gute Nacht gesungen, nämlich den kleinen

80er analog. Heute legt Engeling sie noch einmal auf. Die Hits der 80er Jahre. Der Johannes, der hasst den Jazz. Das ist spätestens seit den Erfolgen einer britischen Gruppe bekannt, die tatsächlich den Namen Johnny Hates Jazz gibt. Daher machten die Jungs wohl auch lieber Popmusik und waren damit zwischen 1987 und 1991 auch recht erfolgreich. Drehen wir die Zeit zurück zur Musik der 80er Jahre mit der Aufnahme Turn Back the Clock von Johnny.

Nachdem Johnny Hates Jazz für uns die Zeit zurückgedreht haben, Turn Back the Time, Turn Back the Clock in die 80er Jahre, kommen wir nun zur Gruppe Arabesque. So nannte sich nämlich eine deutsche Popformation, die während der Euro-Disco-Phase gegründet wurde und die auch in Japan recht erfolgreich war. Passenderweise wurden die Lieder der Band von einem Jan Frankfurter produziert, womit der deutsche Hintergrund nicht mehr wegzuleugnen war. Arabesque war für leichte und flotte Klänge bekannt, so wie 1983, da hieß es Sunrise in Your Eyes.

Den Sonnenaufgang in den Augen hatte die Gruppe Arabesque und das hat so ein bisschen noch nach 70er Jahre geklungen. Genauso wie unser nächster Beitrag, denn auch beim Titel Celebration von Kool & The Gang ist man ein bisschen an die 70er Jahre erinnert. Die amerikanische Soul, Funk und Disco Band, die verkaufte mehr als 70 Millionen Tonträger und war bis 1988 sehr erfolgreich, was damit endete, dass der Leadsänger James Taylor die Gruppe verließ. Danach reichte es dann nie mehr für Spitzenplätze in den Charts. Hier war eine Nummer aus den erfolgreichen Tagen des Jahres 1980. Celebration, Kool & The Gang.

Nino De Angelo, der ging in den 80er Jahren durch die Hände vieler bekannter Produzenten. Der Durchbruch, der gelang ihm mit dem Titel Jenseits von Eden, den Drafi Deutscher mit Nino produziert hatte. Ende der 80er, da versuchte der Sänger dann mit Dieter Bohlen und dem Titel Flieger beim Song Contest zu landen. Doch wirklich viel gespielt wurden seine Anfangswerke, zu denen auch das Lied Atemlos aus dem Jahr 1984 gehörte. Und Atemlos haben ihn später dann auch seine glücklosen Ehen gemacht, denn bei dem Nino De Angelo hat es manchmal gekracht und die Damen haben dann ordentlich abgeräumt, sodass ihm nur noch der Weg in die Pleite geblieben ist. Aber zum Glück hat ihm bis weit in die 2000er Jahre hinein seine Stimme nie verlassen und so wurde Nino De Angelo zumindest musikalisch niemals atemlos.

Mit dem Titelsong zum Film Die unendliche Geschichte wurde Lee Mal zum großen Star. Doch die Neverending Story war bei weitem nicht der einzige Song, mit dem der britische Popsänger in die Hitparaden kam. Denn schon ein Jahr vor der Filmmusik, da hatte er 1983 durchaus einen schönen Erfolg mit dem Titel Only for Love. Damit war er in Österreich 8, in der Schweiz 10 und in Deutschland sogar 17 Wochen lang in den Charts vertreten. Und damals habe ich mir gedacht, von irgendwoher kenne ich dieses Gesicht. Doch bis ich draufgekommen bin, aha, der war vorher Sänger bei der Gruppe Catch a Go-Go. Hier ist er nun als Solist Lee Mal.

Parade. Bei Nino De Angelo, da haben wir früher schon von Drafi Deutscher als Produzenten gehört und der Name fällt nun im Zusammenhang mit Oliver Simon noch einmal. Denn auch er wurde von Drafi Deutscher als Teil des Duos Mixed Emotions zum Star gemacht. Und irgendwie haben wir heute ein bisschen Geisterstunde bei den Schlagererinnerungen. Oliver Simon, der hat auch auf Deutsch gesungen und das sehr erfolgreich. Hier ein Lied aus dem Jahr 1986. Am Abend fängt die große Sehnsucht an. Oliver Simon war aber leider kein langes Leben beschert und daher eben Geist. Er starb am 31. Juli 2013 in Wolfratshausen, in jenem Ort, der aus der TV-Serie Hubert und Staller her bestens bekannt ist. Und der Deutsche, der hat ja auch schon längst seine Augen für immer geschlossen. Und auf dem Grabstein von Oliver Simon, da steht übrigens nicht sein Künstlername, sondern Werner Gensmantel, wie er mit bürgerlichen Namen geheißen hat. Hier war nun sein Hit Am Abend fängt die große Sehnsucht an. Oliver Simon.

Mit einer ganz großen der Pop-Szene machen wir nun weiter, mit der New Yorkerin Jennifer Rush. Sie hat schon als kleines Mädchen daheim viel Musik gemacht und spielte die erste Geige in einem begabten Orchester. Doch zum Glück hat sie die Geige dann beiseite gelegt und es mit dem Singen versucht, und so sind uns heute von ihr viele tolle Lieder erhalten. Eines davon ist Destiny, ein Erfolgstitel aus dem Jahr 1985. Jennifer Rush.

Musik aus Italien steht nun auf dem Programm von der Gruppe Collage. Italienischer Schmuse-Sound, das war das Markenzeichen dieser Gruppe, die nach einem Auftritt beim Sanremo Musikfestival im Jahr 1977 bekannt wurde und auch in den 80er Jahren immer wieder schöne Lieder abgeliefert hat. Eines davon war Quando Ti Amo aus dem Jahr 1984. Lehnen Sie sich zurück, nehmen Sie ein Gläschen Rotwein zur Hand und träumen Sie vom letzten Urlaub in Italien mit der Gruppe Collage.

Na, habe ich zu viel versprochen, da kommt doch Urlaubsfeeling auf mit Collage und Quanto, ti amo. Es bleibt romantisch, auch wenn wir nun den Kontinent wechseln, denn aus den USA, da kommt der Soul-Sänger, Songwriter, Musikproduzent und Saxophonist Lionel Richie. Er räumte in den 80er Jahren 4 Grammys und sogar einen Oscar für seine Filmmusik zum Streifen Die Nacht der Entscheidung White Nights ab. Er sang mit Größen wie Diana Ross und war auch Co-Autor des Hilfsliedes für Afrika We Are the World, um nur einige Stationen zu nennen. 1988, da begeisterte Lionel Richie seine Fans mit der Aufnahme Love Will Conquer All.

Immer wenn ich so diese High Society-Sendungen sehe und dann bemerke, wie ein alter Knacker sich ein junges Mädel angelt und dieses dann in die Kamera grinst und sagt, na, es geht mir nicht um, sondern das ist wahre Liebe, dann wundere ich mich immer wieder, warum diese wahre Liebe nie einen armen alten Knacker trifft. Naja, irgendwie scheint die wahre Liebe auch am Geldauge ein wenig blind zu sein. Und da sind wir auch schon beim Österreicher Peter Cornelius. Er war in den 80er Jahren ein wichtiger Teil der Austropop-Szene und hatte tolle Lieder über Liebe, Leben und eben über die Probleme einer Beziehung geschrieben. 1987, da wurde er gegenüber seiner Liebsten sogar sehr, sehr deutlich in dem Song Treib mich nicht zum Wahnsinn, Liebling. Tja, wie gesagt, eine junge Freundin, die muss man sich auch leisten können. Peter Cornelius.

Wenn der Peter Cornelius heute vom Ewings und Carringtons Spuk erzählt, dann werden das nicht mehr viele verstehen. Daher eine kleine Erklärung dazu. In den 80er Jahren, da waren sie Straßenfeger, nämlich die TV-Serien Dallas und der Denver Clan. Und das waren eben die Ewings und die Carringtons, die uns damals gezeigt haben, was reiche amerikanische Erdölfamilien sich so alles leisten können, was ein gewöhnlich sterblicher Sänger wie Peter Cornelius natürlich nicht konnte. Apropos Clans aus Amerika. Nach den Erfolgen von Michael, da haben es auch andere aus dem Jackson-Clan versucht. Michaels Bruder Jermaine Jackson war damit durchaus erfolgreich. Er sang 1988 den Titel Say It Again und Jermaine wäre nicht ein echter Jackson, wenn er nicht auch so seine Allüren gehabt hätte. Er hat sich zwar keinen Affen gekauft, dafür aber trat er 1989 zum Islam über und nannte sich fortan Mohammed Abdul Aziz. Aber darauf heute noch stolz ist.

Aus Dänemark, da kommen die Olsen Brothers, die bereits in den 60er Jahren miteinander Musik gemacht haben, damals noch als Band mit dem Namen The Kids. Später haben sie dann in Kopenhagen als Vorgruppe der Kinks gespielt und beim Musical Hair mitgewirkt. Der große Durchbruch, der kam gleich mehrfach. Einerseits in den 80er Jahren mit Hits wie Marie Marie und dann auch noch im Jahr 2000, als die Olsen Brothers den Song Contest mit dem Lied Fly on the Wings of Love gewonnen hatten. Aber die 2000er, die gehören ja nicht unbedingt in unsere Sendung, daher zurück ins Jahr 1982 zu Marie Marie.

Marie Marie, ein Superhit der Olsen Brothers aus dem Jahr 1982. Wir wechseln nun wieder den Sound und auch das Thema komplett und kommen zu Julian Lennon, dem Sohn des berühmten Beatles John Lennon. Er konnte 1986 seine Herkunft nicht verleugnen, als er das Lied Midnight Smoke aus dem Mike Bett Musical The Hunting of the Snark zum Besten gab. Und auch wenn das Märchen-Musical bei uns heute nicht wirklich sehr bekannt ist, so ist die Single von Julian Lennon durchaus noch hörenswert.

symphonisch und ungewöhnlich für die 80er Jahre hört sich Midnight Smoke von Julian Lennon an. Und irgendwie hat man immer so das Gefühl, dass der Papa im Hintergrund irgendwo mitsingt.

Dinge, auf die seine Fans beim Anhören von Es fährt ein Zug oder Verliebt in den Lehrer wohl niemals gekommen wären. Damit sagt auch Ewald Schingerling Ciao Amore Ciao und wünscht noch viel spannende Unterhaltung mit Christian Anders.

als Uropa mit Uroma. Wir spielen die Hits längst vergangener Jahrzehnte. Durch die Sendung führt Ewald Schingerling. Zahlreiche zeitlose Klassiker hat uns der amerikanische Schauspieler und Sänger italienischer Abstammung Dean Martin hinterlassen. Heute öffnen wir die Sendung mit dem Titel Things, den Dean Martin gemeinsam mit Nancy Sinatra 1967 in einer TV-Show gesungen hatte. An dieser Stelle auch ein Dankeschön an Bobby Darin, der den Song 1962 komponiert hat.

Von Liebe, Eifersucht und Tod handelt die nächste dramatische Aufnahme der niederländischen Sängerin Corrie Brocken. Sie war schon 1956 beim ersten Eurovisions Song Contest in Lugano in der Schweiz mit dabei und sie hat auch als Radio- und Fernsehmoderatorin und später sogar als Richterin gearbeitet. Ja, ja, eine singende Juristin. Hoffentlich konnte sie auch den Täter im Fall des Liedes und sie trug eine Rose im Haar ermitteln.

Wenn ihr im deutschsprachigen Raum nie der wirklich große Durchbruch gelungen war, so hatte die Cori Brocken doch eine sehr schöne Stimme. Die Beine schwangen Uroma und Uropa auch gerne zu Bill Haleys Rock'n'Roll-Nummern. 1954 war dies Shake, Rattle and Roll, das war damals sehr erfolgreich. Bill Haley und seine Comets machten daraus einen Millionenseller.

Jetzt kommt ein Zungenbrecher. Fatti mandare della mamma a prendere il latte. Das ist ein Lied vom italienischen Sänger Gianni Morandi, mit dem er bereits 1963 erfolgreich war. Scherzhaft übersetzt würde man hier sagen, geh zu deiner Mutti, du Milchbubi, oder bringe die Milch mit. In Italien schoss der Song auf Platz Nummer 3 der Charts und war damals der erste große Erfolg von Gianni Morandi, der bis weit in die 2000er Jahre herauf auch noch von sich hören ließ. Ja, und nun hören wir das Milchbubi im Original.

Gianni Morandi damals noch sehr ausgelassen unterwegs. Eine Filmlegende war Kurt Jürgens. Der deutsch-österreichische Schauspieler war auch in zahlreichen internationalen Filmen zu sehen, sogar an der Seite von James Bond. Dabei hatte Kurt Jürgens schon 1933 einen schweren Autounfall, der ihn zeugungsunfähig machte. 1944, da legte er sich versehentlich mit einigen Nazi-Größen an und wurde daraufhin in ein Arbeitslager eingewiesen, konnte aber fliehen und so überlebte er diese Zeit. Nach dem Krieg, da verliebte er sich in eine Wienerin und suchte um die österreichische Staatsbürgerschaft an, die er nach einem Telefonat des damaligen Burgtheaterdirektors mit Bundeskanzler Leopold Figl noch am selben Tag erhalten hatte. Und so findet sich sein Ehrengrab heute am Wiener Zentralfriedhof. Auf unserem Plattenteller aber, da findet sich eine große Erfolgsnummer vom Kurt Jürgens. 60 Jahre und kein bisschen weise.

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Zur Erinnerung an Kurt Jürgen, 60 Jahre und kein bisschen weise. Obwohl er in ärmlichen Verhältnissen aufgewachsen war, gelang es den Eltern von Jerry Lee Lewis, ihm ein Klavier zu kaufen. Schon früh erwies er sich talentiert und so wurde der Bub aus Louisiana zu einem ganz Großen der Rock'n'Roll-Szene. Das beweist auch der Titel Great Balls of Fire aus dem Jahr 1965.

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1: Bleiben wir noch ein bisschen in dieser Zeit. Wer das nächste Lied komponiert hat, das ist bis heute nicht restlos geklärt. Dank des unvergesslichen Jimi Hendrix aber wurde der amerikanische Folksong Hey Joe zu einem Rockstandard.

Die österreichische Sängerin, Tänzerin und Schauspielerin Dagmar Koller wurde 1939 in Klagenfurt am Wörthersee geboren. Sie stand mit Liz Taylor genauso vor der Kamera, René Koller oder Udo Jürgens. 1978 da heiratete sie dann den späteren Wiener Bürgermeister Helmut Zilk. Und Dagmar Koller war es auch, die die schwer verletzte Hand ihres Mannes erst versorgt hatte, nachdem Helmut Zilk Opfer eines Briefbombenanschlages des rechtsextremen Terroristen Franz Fuchs geworden war. Ein bewegtes Leben und eine schöne Stimme. Heute singt Dagmar Koller für uns den Musical-Hit von Big Spender.

Lateinamerikanische Musik habe ich Ihnen nun mitgebracht. Jeder, der schon Urlaub in Mexiko oder in Kuba gemacht hat, kennt das Lied von der Küchenschabe La Cucaracha. Ursprünglich da war das ein spanisches Volkslied, das aber von den Mexikanern zu einem Revolutionslied umfunktioniert wurde. Und daher wird es auch im kommunistischen Kuba gerne gesungen und das ist bis heute so. Auf meinem Plattenteller liegt hier nun eine Aufnahme von der Gruppe Los Paraguayos. La Cucaracha, die Küchenschabe.

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1: Ein Lied über den ungebetenen Gast in der Küche, La Cucaracha, ein Klassiker, den man auch heute noch im Urlaub immer wieder hören kann.
2: Das historische Rätselspiel.
1: In Österreich, da saßen vor allem die Uromas jeden Samstagabend vor dem Fernseher und jeden Sonntagmorgen vor dem Radiogerät, wenn der heute gesuchte Herr seine Sendungen hatte. Für mich ist das sowas wie ein Kindheitstrauma. Kein Wunder wurde ich doch jeden Sonntag um 9 Uhr früh mit dem Lied »Was gibt es Neues?« geweckt. Dieser Herr, der hat aber auch in zahlreichen Filmen mitgespielt und zum Beispiel auch dieses Lied gesungen, das nun dran ist. Erkennen Sie ihn?

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Das war natürlich die Stimme von Heinz Konrads, der von 1913 bis 1986 in Wien gelebt hatte und eine Ikone der Anfangsjahre des Fernsehens und auch des Radios in Österreich war. Ja, und während Oma und Opa damals dem Heinzi lauschten, waren die Kinder und Enkelkinder schon eher für die Les Humphreys Singers zu begeistern, die 1973 den Hit Mama Lou gelandet haben.

Ja, das hört man heute selten im Radio, nämlich einen saftigen Kratzer in der Platte, aber das kann bei den alten Vinylscheiben schon passieren, so wie auch bei den Les Humphreys Singers. Schließlich ist diese Platte ja damals sehr oft gespielt worden. Das Lied Let's Twist Again, das kennen wir vom Chubby Checker, doch auch die Italiener, die haben den Song geliebt. Daher war in Italien die Version von Peppino di Capri mindestens ebenso beliebt wie das Original.

Let's Twist Again in einer italienisierten Version von Peppino di Capri. Ich finde es immer lustig, wenn die Englisch singen mit einem furchtbaren Akzent. Die Evelyn van Ophuysen war eine deutsche Schlagersängerin. Sagt Ihnen nichts? Naja, vielleicht kennen Sie die Dame unter dem Künstlernamen Daisy Door. Sie hat unter diesem Namen zwischen 1967 und 1977 ein gutes Dutzend Platten auf den Markt gebracht. Eine davon war das Paradies im Sonnenschein, womit sie Mexiko gemeint hatte. Daisy Door.

Den großen Glenn Miller, den muss ich Ihnen wohl nicht mehr vorstellen. Er galt als Vater der Swing-Ära und er kam bei einem Flugzeugabsturz 1944 ums Leben. Hier der Titel Chattanooga Choo Choo, den Glenn Miller mit seinem Orchester bereits 1941 aufgenommen hatte. So wie ich die Sache sehe, dürfte es sich da um einen Zug handeln.

Dem einen oder anderen von Ihnen wird dieses Lied bekannt vorgekommen sein und das aus gutem Grund. Denn dieses Lied, das hat später der Udo Lindenberg genommen für den Sonderzug nach Pankow. In den 80er Jahren war das. Sommerzug nach Pankow. Naja, war das ein DDR-Liedchen vom Udo Lindenberg. Das Original haben wir jetzt gehört vom Glenn Miller. Einen völlig anderen Musiksound bediente die amerikanische Rockband. Sie gilt als eine der einflussreichsten Gruppen der 60er Jahre und hat über 80 Millionen Tonträger verkauft. Auch diesen hier, Light My Fire.

Naja, das würde jetzt 7 Minuten dauern, die Doors fertig laufen zu lassen, aber da wir noch 2 Platten unterbringen wollen, mache ich an dieser Stelle mit dieser Aufnahme Schluss. Die Bambis sind jetzt ganz was anderes und sie waren eine österreichische Schlagerinstitution. Sie sangen nicht nur sehr erfolgreich, sondern sie betrieben auch ihr eigenes Tanzlokal, nämlich die Tenne. Dort tanzten Uroma und Uropa 1965 auch gerne zum Schmusesong Melancholie ab.

Ja, das Stichwort Arrivederci ist gefallen. Wir müssen die letzte Platte für heute auflegen. Wir kommen nun zum amerikanischen Singer, Songwriter und Gitarristen Lou Reed, der einer konservativ-jüdischen Familie entstammte, die ursprünglich Rabinowitz geheißen hatte. Da er ein Rebell war, wurde er von den Eltern sogar in psychiatrische Behandlung geschickt. Dabei war sein einziges Problem, dass er nicht religiöse Lieder singen, sondern Rock'n'Roll machen wollte. Und so kam es dann auch. Hier der Titel Walk on the Wild Side aus dem Jahr 1972. Der Song wurde übrigens vom unvergesslichen David Bowie produziert und er erzählt eine Schwulen-Story aus New York. Und ich erzähle Ihnen nun, dass wir mit diesem Lied ans Ende unserer heutigen Sendung gekommen sind. Ewald Schingerling bedankt sich fürs Zuhören. Ich hoffe, Sie sind das nächste Mal wieder mit dabei, wenn wir wieder in den alten Schallplatten kramen. Und hier noch Lou Reed, Walk on the Wild Side.

Hallo und herzlich willkommen zu Digifon On Air, der Sendung über Medien, KI und digitalen Welten auf Campus und City Radio St. Pölten. Mein Name ist Lea Seidel und ihr findet auch alle Informationen auf digifun.at. In der heutigen Sendung möchte ich über Social Media und modernes Marketing sprechen, wenn ein Gag zum globalen Trend wird. Ich erzähle euch eine Situation aus meinem Schulalltag, die mich ein bisschen zum Schmunzeln gebracht hat, gleichzeitig aber auch sehr gut zeigt, wie stark Social Media Trends heute beeinflussen. Vor ein paar Monaten war ich mit meiner Klasse im Englischen Theater in der Schule. Viele Klassen waren schon im Saal und die Schauspieler standen schon auf der Bühne und es war genau diese kleine Unruhe im Raum, die man eben hat, wenn Jugendliche warten und nicht ganz bei der Sache sind. Irgendwann schaute ein junger Schauspieler hinter der Kulisse hervor und machte eine ganz bewusste typische Handbewegung, die damals überall kursierte. Beide Hände hat er hochgehalten und eine offene, wippende Auf- und Abbewegung, fast wie wenn man in der Luft etwas abwiegt. In dem Moment passierte etwas Spannendes, nämlich der ganze Saal brach in ein lautes 6-7 aus. Meine Schülerinnen, die anderen Klassen, alle rufen auf einmal wie auf Kommando 6-7, 6-7. Es war, als hätte jemand einen Schalter umgelegt. Plötzlich war dieser kleine Insider-Moment für alle da. Ich saß mittendrin, schaute mich um und dachte, okay, wir Lehrkräfte wussten zwar ungefähr, was dieser Trend war, wir haben es in den Klassen schon gehört, aber hier hat man gesehen, wie stark so ein Meme wirklich wirkt. Eine einzige Geste und schon fühlten sich Kinder und Jugendliche komplett abgeholt. Das Spannende dabei war, am Anfang waren es eher die 13- und 14-Jährigen, die 6-7 ständig gebracht haben. Mit der Zeit ist der Trend etwas nach unten gerutscht. Irgendwann haben auch Volksschulkinder und Kindergartenkinder angefangen, 6-7 zu rufen. In diesem Moment habe ich gemerkt, das ist der perfekte Einstieg, um über Trends zu reden, die scheinbar

aus dem Nichts kommen und dann einmal quer durch alle Altersgruppen wandern. Als neugieriger Mensch habe ich dann natürlich auch meine Schüler befragt, woher dieser Trend kommt, und die Antworten waren ziemlich unterschiedlich. Manche meinten irgendwas mit einem Basketballspieler, andere hatten Erinnerungen an ein TikTok-Video mit einem Kind und viele sagten ehrlich, keine Ahnung, wir sagen das einfach so, und ein einziger hatte davon gar nichts mitbekommen. Dass der Ursprung nicht so ganz klar war, fand ich eigentlich sehr interessant. Wenn man online danach sucht, findet man tatsächlich einen Anfang. Die Zahlen kommen aus einem Rap-Song namens Tutut von Skorilla, in dem 6-7 als Zeile vorkommt. Auf TikTok wurde der Sound dann mit Basketballvideos verknüpft, mit einem Spieler, der 6 bis 7 Fuß groß ist. Ein Clip mit dem berühmten 6-7-Kid, der 6-7 mit der typischen Handbewegung ruft, hat das endgültig zum Meme gemacht. Aber der entscheidende Punkt ist, 6-7 hat wirklich keine tiefere Bedeutung. Es ist kein geheimer Code, keine Beleidigung, keine versteckte Botschaft. Es ist ein bewusst sinnloser Ausdruck, der für Spaß, Insidergefühl und Gemeinschaft steht. Wenn ich das mit meinen Schülerinnen abgleiche, passt es perfekt. Sie verbinden mit 6-7 keine konkrete Bedeutung. Und das Witzige daran ist, überall, wo 6-7 aufgetaucht ist, hat man plötzlich 6-7 gehört. Sei es eine Buchseite oder irgendwas, wo 67 vorkam als Zahl.

Und darin liegt die Medienkompetenzpointe. Wir haben es hier mit einem Trend zu tun, bei dem die Form viel wichtiger ist als der Inhalt. Die Zahl selbst ist egal, der Ursprung ist egal. Was zählt, ist das gemeinsame Spiel. Alle kennen den Spruch, alle kennen die Geste, alle merken, wenn ich 6-7 rufe, fühlen sich die anderen angesprochen. Und wenn dann ein Schauspieler im Theater diese Geste macht und der ganze Saal losbrüllt, dann sieht man, die eigentliche Wirkung von Trends liegt oft nicht im Inhalt, sondern in diesem Gefühl. Wir

Wenn ich mir als jemand, der Marketing studiert hat und Marketing-Background hat, die Frage stelle, wie Trends entstehen, wäre mein erster Reflex zu sagen, da gibt es eine große Firma und die haben sich ein Produkt ausgedacht oder ein Produkt entwickelt, haben dann eine Agentur kommen lassen, sich eine Marketingstrategie überlegt, eine Kampagne geplant, Zielgruppen definiert und Ziele. Und in weiterer Folge wird diese Kampagne dann über verschiedene Kanäle, je nach Budget, ausgespielt. In der klassischen Welt, in der ich aufgewachsen bin, wenn dann alle denselben Slogan gekannt haben, war das kein Zufall, sondern genau das war das Ziel der Marke. Sie haben darauf hingearbeitet, dass man sich einen Spruch oder ein Image gemerkt hat und diese im Alltag wieder aufgetaucht ist. Seit Social Media ist die Realität aber oft eine andere. Viele Dinge, die heute überall sind, starten nicht am Konferenztisch einer großen Agentur, sondern vielleicht in einem Kinderzimmer, in einem Klassenzimmer oder irgendwo auf einem Sofa mit einem Smartphone in der Hand und User-Generated Content. Ein Clip, ein Witz, eine besondere Szene geht plötzlich viral, also verbreitet sich extrem schnell und oft auch weit über die eigene Umgebung hinaus, weil Menschen ihn aus eigenem Antrieb teilen, liken, kommentieren oder nachmachen. Genau das hat man bei Trends wie 6ix7ine oder der Dubai-Schokolade sehr schön gesehen. Am Anfang steht nicht immer eine fertige Kampagne, sondern ein Moment, der viele junge Menschen anspricht und worauf sie anspringen. Und erst später kommt dann professionelles Marketing dazu oder Unternehmen, die auf diese Welle bewusst aufspringen wollen.

Geschäftsmodell. Bei Six Seven hat man gesehen, dass nach dem sinnlosen Spruch plötzlich T-Shirts mit der Nummer 67 verfügbar waren, Sticker und andere Produkte. Menschen verdienen also damit Geld, indem sie den Trend in immer neue

der Dubai-Schokolade, sieht man hingegen auch sehr schön Social-Media-Trends zuerst bei Jugendlichen landen und dann den Rest der Welt erobern. Am Anfang stand hier eine Patisserie in Dubai, die eine besondere Schokolade entwickelt hat. Eine Kombination aus Pistaziencreme, knusprigem Teig und dickem Schokoladenüberzug. Die Riegel haben weit mehr gekostet, als man für eine normale Schokolade bereit wäre zu zahlen. Ich glaube so 15 bis 30 Euro. Für die meisten Menschen außerhalb von Dubai wäre das aber völlig unsichtbar geblieben, wenn nicht Social Media ins Spiel gekommen wäre. Eine Food-Influencerin filmt sich dabei, wie sie diese Schokolade auspackt, anschneidet und probiert. In der Nahaufnahme sieht man die knallgrüne Pistaziencreme, man hört das Knacken, das Crunchen der Schokolade, man sieht ihre Reaktion, die weit aufgerissenen Augen. Dieses Video geht viral, verteilt sich explosionsartig und viele weitere Creator machen ähnliche Clips. Ich muss ganz ehrlich sagen, ich habe mir dieses Video gerade nochmal reingezogen. Mir läuft gerade das Wasser im Mund zusammen. Es ist wirklich hardcore, wenn man da zuschaut und selbst keine Schokolade in der Hand hält. Und gerade Jugendliche sehen solche Videos oft zuerst. TikTok und Instagram sind für viele längst schon Orte, an denen sie neue Lebensmittel entdecken. Und das ist nicht nur ein Eindruck, sondern es gibt auch wissenschaftliche Untersuchungen, die zeigen, dass Food-Videos auf TikTok beeinflussen können, welche Gerichte, Lokale oder Produkte junge Menschen spannend finden und ausprobieren möchten. Besonders stark wirken unterhaltsame Clips, Trends, die immer wieder im Feed auftauchen und Creatorinnen, denen man vertraut. Ein schönes Beispiel ist auch die Baked Feta Pasta. Nach ihrem TikTok-Hype wurde Feta in mehreren Ländern zeitweise knapp, weil alle versucht haben, es nachzumachen. Wenn Jugendliche unzählige Clips zur gleichen Schokolade sehen, entsteht schnell das Gefühl, das ist gerade das Ding und ich muss es auch unbedingt haben. Die Nachfrage explodiert und andere Anbieter springen auf den Zug auf. Sie entwickeln eigene Varianten der Dubai-Schokolade und vermarkten sie als Trendprodukt und auch Supermärkte reagieren. Die Produkte werden auffällig beworben, manchmal ist die Stückzahl pro Person begrenzt. Diese künstliche Verknappung macht die Schokolade noch begehrter.

nicht der Eindruck entsteht, solche Trends existieren nur bei Süßigkeiten. Das gibt es bei jeder Produktgruppe, bei jedem. Ein anderes Beispiel, wenn wir zum Spielzeug wechseln, stoßen wir auf eine Figur, die für viele Kinder und Jugendliche genauso eine Zeit lang zum Trendkosmos gehört hat.

Labubus sind auf den ersten Blick kleine süße Monster mit Hasenohren, flauschiges Fell, spitze Zähne. Eigentlich irgendwo zwischen süß und ein bisschen gruselig. Erfunden wurde die Figur bereits 2015 vom Künstler Kasing Lang aus Hongkong. Ursprünglich tauchte Labubu in seiner Bilderbuchreihe The Monsters auf, inspiriert von nordischer Mythologie, eine Art Elfenmonster aus einer Fantasiewelt. Richtig ins Rollen kam der Trend, aber erst als der chinesische Spielzeughersteller PopMart das Potenzial der Figur erkannte. PopMart macht sogenannte Designer-Toys, also Figuren, die für Jugendliche oder Erwachsene gedacht sind, also als Sammelobjekte. 2019 brachten sie Labubu in sogenannten Blindboxes auf den Markt. Das sind kleine Schachtel, in denen man vorher nicht weiß, welche Variante man bekommt. Diese Blindboxen funktionieren ähnlich wie Überraschungseier, nur

ohne Schokolade. Jede Öffnung ist ein kleines Glücksspiel. Man hofft, eine besonders typische oder seltene Figur zu erwischen und wenn nicht, kauft man vielleicht noch eine Box hinterher. Diese Mischung aus Sammelfreude und Überraschung ist bewusst Teil des Konzepts. Dafür, dass Menschen nicht nur eine Figur haben wollen, sondern gleich mehrere kaufen. Der große Hype kam aber auch hier nicht durch das Produkt selbst, sondern wieder über Social Media. Auf TikTok und Instagram tauchten immer mehr Videos auf, in denen Menschen ihre Labubo-Boxen auspackten. Die Kamera ist darauf gerichtet, jemand öffnet langsam die Schachtel, zieht die Figur heraus, reagiert mit Jubel oder Enttäuschung, hält das Monster in die Höhe. Und diese Unboxing-Videos sammeln Millionen Aufrufe. Prominente haben das Ganze zusätzlich angeheizt. Man ließ von Blackpink, Rihanna oder Dua Lipa mit Labubo-Figuren auftauchen. Passiert im Marketing etwas Spannendes. Das Produkt bekommt ein Stück vom Star-Image ab. Man nennt das Image-Transfer. Anders gesagt, wenn ein cooler Promi etwas zeigt, wird das Produkt sofort auch cooler. Aus einem Sammelobjekt wird so plötzlich auch ein Statussymbol.

Ein Ablaufdatum, ein Trend kann sehr schnell wachsen, aber genauso schnell an Tempo verlieren. Wenn die Figuren plötzlich überall zu sehen sind, wenn immer mehr Varianten auftauchen und die nächste Neuheit schon wartet, verliert der besondere Insider-Effekt für manche Menschen den Reiz. Ganz verschwunden ist Labubo deshalb aber noch nicht. PopMart meldete für das Jahr 2025 weltweit rund 100 Millionen verkaufte Figuren aus der Reihe The Monsters, zu denen Labubo gehört. Die Reihe erzielte im selben Jahr umgerechnet etwa 1,8 Milliarden Euro Umsatz. Das zeigt, der große heiße Social-Media-Moment kann zwar abkühlen, aus einem kurzen Hype kann aber trotzdem eine große dauerhafte Marke werden. Damit Trends aber wirklich groß werden, reicht es nicht, dass etwas nur kurz auffällt. Es braucht Menschen, die solche Inhalte zeigen und es braucht Plattformen, die dafür sorgen, dass sie viele andere überhaupt sehen. Am Anfang sind es oft ganz normale Menschen wie du und ich. Sie filmen ihre Hobbys, ihr Essen, ihre Figuren, ihre Klemmbausteine oder einfach ihren Alltag. Zuerst schauen vielleicht nur Freundinnen und die Familie zu. Dann werden es mehrere hundert Menschen, die den Account bewusst folgen. Und bei den großen Influencern sind es dann oft Hunderttausende oder sogar Millionen Menschen, die ihre Inhalte erreichen und deren Empfehlungen eine große Reichweite haben. Das sind keine klassischen Werbegesichter aus dem Fernsehen, eher sind es öffentliche Menschen mit einer Community, also mit einer Fangemeinde, die ihnen folgt, mitliest, mitkommentiert und sich rund um ein Thema sammelt.

seine Sammelfiguren zeigt, neue Snacks probiert oder ein Spielzeug auspackt, fühlt sich das für viele nicht wie Werbung an, sondern eher wie ein Tipp aus dem Freundeskreis. Viele Influencer starten aber aus echter Begeisterung. Sie wollen einfach teilen, was sie interessiert. Manche verdienen später damit Geld, zum Beispiel durch Kooperationen oder bezahlte Beiträge. Das ist grundsätzlich auch nichts Schlechtes. Wichtig ist nur, dass Werbung auch klar als Werbung erkennbar sein muss. Denn wer zuschaut, muss unterscheiden können, ist das wirklich ein persönlicher Tipp oder wurde dafür in irgendeiner Form bezahlt. Neben den Influencern, die posten und teilen, arbeiten bei Social Media aber auch unsichtbare Systeme im Hintergrund. Sie heißen Algorithmus und entscheiden mit darüber, welche Videos und Beiträge wir zu sehen bekommen. Ein Algorithmus ist nichts Magisches, sondern eine Schritt-für-Schritt-Anleitung für einen Computer oder ein Programm, ähnlich wie ein Rezept. Wenn etwas passiert, folgt nach einer bestimmten Regel der nächste Schritt. Auf TikTok, Instagram und YouTube entscheiden solche Algorithmen, welche Inhalte wem wann gezeigt werden. Dabei sitzt kein Mensch am Schalter, der sagt, heute zeigen wir allen dieses eine Video. Stattdessen schaut das System auf Daten. Es merkt sich zum Beispiel, wie lange jemand bei einem Video bleibt, ob es geliked, kommentiert oder geteilt wird und ob danach ähnliche Inhalte angeschaut werden. Wenn ein Video viele solcher Reaktionen bekommt, wird es häufiger vorgeschlagen und genau so wächst aus einem einzelnen Knipp schnell eine Welle. Das System hat aber keine Meinung, es macht nur das, wofür es programmiert wurde. Inhalte auswählen, die Aufmerksamkeit binden. So wird verständlich, warum Trends so schnell groß werden. Menschen zeigen sie, Communities tragen sie weiter und die Plattformen verstärken das Ganze noch einmal. Das funktioniert bei einem Spruch genauso wie bei einem Spielzeug, einem Snack oder einer Sammelfigur. Für Jugendliche heißt das, was im Feed auftaucht, ist kein Zufall, sondern eine Mischung aus Menschen, Gruppen und Technik.

0: Vergleichen wir das mit dem Marketing, das viele von uns aus ihrer eigenen Jugend kennen. Wenn ich an Werbung aus den 80er, 90ern oder frühen 2000ern denke, sehe ich vor allem Plakate, Radiowerbung und Fernsehspots. Und man hat gehofft, dass ein Slogan hängen bleibt und dass eine Melodie bzw. ein Jingle bestenfalls zu einem Ohrwurm wird. Damals war die Richtung klar, Firmen sprechen, Publikum hört zu, man konnte definieren, welche Zielgruppe man erreichen wollte, aber der Weg war ziemlich linear. Es wurde etwas geplant, produziert und gesendet. Wenn ein Spruch oder eine Figur Kultstatus erreichten, war das meistens das Ergebnis eines längeren, sehr bewussten Strategie. Der große Unterschied zu heute liegt auch im Budget, in der Genauigkeit und in der Geschwindigkeit. Klassische Werbung hatte oft viele Streuverluste. Ein Fernsehspot oder ein Plakat erreichte zwar viele Menschen, aber auch eben sehr viele, die das Produkt gar nicht brauchen oder gar nicht interessiert hat. Social Media funktioniert viel zielgerichteter. Dort kann Werbung genau an bestimmte Gruppen ausgespielt werden und Influencer treffen oft sehr genau diese Menschen, die sich wirklich für ein Thema interessieren. Dazu kommt, Influencer-Werbung wirkt viel emotionaler und näher. Ich schaue meine Lieblings-Influencer ja absichtlich an. Bei Fernsehen oder Radio passiert es viel zufälliger und wenn dort Werbung kommt, muss es sich erst einmal gegen meinen Alltag durchsetzen. Und auch das Tempo ist ein ganz anderes heute. Klassische Werbung brauchte viel länger. Ideen, Konzept, Produktion, Freigabe, Ausspielung. Bei Influencern geht es viel schneller. Man gibt ihnen ein Produkt, sie drehen einen kurzen Clip, posten ihn und sofort kann man sehen, wie die Reaktion ausfällt. Das ist schneller, flexibler und oft viel näher an der Lebenswelt der Zielgruppe. Vor allem ist es ein Dialog. Die Reaktion bekommt man oft sofort in der Community, wo Fragen gestellt werden, geliked wird oder kommentiert wird. Für Firmen bedeutet es manchmal, wenn ein Trend schon läuft, muss man ihn nicht erst erfinden. Man springt auf den Zug auf, verwendet Slogans oder Memes, die eh schon vorhanden sind in der eigenen Werbung oder entwickelt entsprechende Produkte dazu. Wenn ich jetzt in meiner Geschichte wieder zurück ins Theater gehe, sehe ich, wie sehr Trends zur Identität von Jugendlichen heutzutage gehören. 6-7 ist für sie nicht einfach eine zufällige Zahlenfolge. Für Jugendliche ist die Zugehörigkeit zu Gruppen, aber auch die Abgrenzung von Erwachsenen und anderen Gruppen oft sehr wichtig. Trends bieten ihnen eine einfache Möglichkeit, das auszudrücken. Man kann sich mit anderen verbinden, indem man die gleichen Dinge gut findet. Man kann sich abgrenzen, indem man bewusst sagt, das finde ich peinlich oder das mache ich nicht mit. Wir Erwachsenen sind von diesem Mechanismus nicht frei. Auch wir probieren Trendprodukte aus, weil wir sie oft gesehen haben, weil es uns die Kinder erzählen. Auch wir nehmen Sprüche auf, die überall kursieren, oft schon alleine aus Neugierde. Wenn ich auf die Beispiele von heute zurückschaue, komme ich zu einem recht entspannten Fazit. Dubai Schokolade, La Bubos sind im Grunde harmlose Hypes. Es geht um Spaß, um ein bisschen Luxus, Sammeln und Gruppengefühl. Man kann über hohe Preise und künstliche Verknappung diskutieren, aber wir reden über Sprüche, Süßigkeiten und Plüschfiguren. Also in diesem Fall über kleine Verrücktheiten des Alltags. Trotzdem steckt darin etwas, das für Medienkompetenz wichtig ist. Kurz innehalten und überlegen. Möchte ich das wirklich oder mache ich gerade mit, weil es überall auftaucht und alle darüber reden? Trends können verbinden. Sie können aber auch Druck erzeugen und nicht jeder Trend ist so harmlos wie ein Schokoriegel oder eine Sammelfigur. Wenn Trends Menschen krank machen, Angst erzeugen, falsche Informationen verbreiten oder andere ausgrenzen, dann lohnt es sich besonders, genauer hinzuschauen und sich manchmal ganz bewusst dagegen zu entscheiden. Für heute gilt allerdings, man darf Spaß an Hypes haben, aber man muss ihnen nicht hinterherhecheln. Wenn wir verstehen, wie Trends entstehen, verstärkt und vermarktet werden, können wir gelassener mitmachen oder eben gelassen Nein sagen. Und vielleicht fragst du dich nach dieser Sendung einmal, bei welchem Trend habe ich zuletzt mitgemacht und würde ich es heute wieder tun? Genau dieses kurze Nachdenken ist Medienkompetenz und genau darum geht es bei Digifun On Air. Vielen Dank fürs Zuhören. Bis zum nächsten Mal. Das war die Sendung Digifun on Air auf Campus und City Radio St. Pölten. Alle Informationen findet ihr auch auf digifun.at.
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1: Edi Miklos, mein Name. Willkommen zu einer weiteren Edis Musikgeschichten-Ausgabe. Edi sagt Hallo. Ja, und wir befinden uns noch im Sommer. Warum betone ich das so? Wir befinden uns noch im Sommer, Ende August, denn das ist die Zeit, in der Bienen und Wespen rumschwirren und rumfliegen. Das ist auch heute mein Thema, und zwar meine Bienen- und Wespenphobie. Wie es dazu kam, was ich da schon erlebt habe. Bin ich schon einmal von einer Biene gestochen worden? Ja. Wann war das? Und all das drumherum gibt's gleich nach der Einstiegsmusiknummer. Eine Musiknummer, die ich vor kurzem entdeckt habe. Ein von mir neu entdecktes Lieblingslied. Ist aber 40 Jahre alt. Hab's aber jetzt erst entdeckt. Und zwar von Sleazy Bob, der Titel Glasses.

Lizzie Pop war das mit Glasses, ja, was für eine Nummer, von der ich zurzeit nicht genug kriegen kann. Und das Lied würde ich sogar covern für meine Flamme. Ich hab dich lieb. Genau. Okay, jetzt aber zum Thema der heutigen Musikgeschichtenausgabe. Bienen und Wespen. Ja, also da ist es so, dass ich schon seit Jahren irrsinnige Schiss habe, vor allem von dem Stich. Es fragen mich zwar viele in meinem Umfeld, ob ich allergisch bin gegen Bienen, Wespenstiche, bin ich zum Glück nicht, aber ich habe einfach von dem Stich Angst. Das für mich erste Mal wurde ich von einer Wespe gestochen, das war 1983 im Spätsommer. Da war ich bei meiner Mikroschoma und habe draußen auf der Veranda gefrühstückt und die Oma sagt noch zu mir, du Edi, Vorsicht, es fliegt bei dir eine Wespe rum. Und ich habe mir noch gedacht, na, die soll jetzt rumfliegen, was sie will. Ich will jetzt da mein Frühstück genießen und Punkt. Und ja, genau das, vor allem, hätte ich nicht tun sollen. Also sagen kann man das schon. Ich will jetzt da in Ruhe frühstücken und Punkt. Aber ich hätte nicht mit den Händen rumfuchteln sollen, weil das verursacht gerade die Wespen, aber auch die Bienen, dass sie dann erst recht auf Angriff gehen. Und ich habe dann diese Biene, also in dem Fall Wespe, plötzlich auf der linken Hand sitzen gehabt, also zunächst im Handgelenk, dann ist sie ein bisschen nach oben gekrabbelt und dann habe ich den ersten Stich bekommen. Das war schon mal ziemlich unangenehm. Dann hat sie noch einmal aber kräftig zugestochen und ich habe gebrüllt wie am Spieß. Und bis ich mich damit beruhigt habe, das hat gedauert und meine Oma hat dann einfach den Stich einfach einmal gekühlt. Dann war es dann eh mit den Stunden wieder gut. Und ein Vergleich, den zum Beispiel meine Mama mit mir nicht teilt, aber es ist für mich so, ein Bienenstich, also fühlt sich für mich genauso an, wie wenn man sie ordentlich mit einer Chick verbrennt. Das brennt so richtig. Und einen Bienenstich bekam ich im Sommer 97. Da waren wir mit meinen Eltern bei Bekannten grillen. Es war ein Sonntagnachmittag und auch da war es so, dass ich da wieder eher, also auch mit dieser Ansage, na, Biene kann jetzt da rumfliegen, was sie will, weil ich wollte nämlich auf die Uhr schauen, weil ich an dem Tag wieder von Wels nach Wien zurückfuhr und ich habe dann einen Zug eine Stunde später nehmen müssen und meine Eltern haben schon ein bisschen stressig gehabt, weil sie mich noch zum Bahnhof bringen haben müssen von meinen Bekannten. Und diese Bekannte von meinen Eltern gewohnt und vom Bahnhof Wels, Hauptbahnhof Wels, mit dem Auto doch knapp eine halbe Stunde entfernt. Und die Biene ist halt um mich rumgeschwirrt und ich wollte auf die Uhr schauen. Und da war es dann auch so ähnlich, ich habe die Biene so weggetaucht, eher ein bisschen aggressiv bei Wegtauchen und da bekam ich schon den Stich, in dem Fall auf die linke Hand, das Arge daran ist, ich habe die Biene eben dabei auch kurz summen gehört, also während dem Stich hat sie dann einfach, summt sie dann so höher und die Biene, ja, so arg das auch klingt, bringt sich ja leider damit selber um, wenn sie zusticht. Der Stachel blieb dann natürlich drin, der mir dann entfernt wurde. Und dann habe ich richtig gehört, wie dann die Biene so runtergefallen ist und tot war. Ja. Und jetzt ist es so, seit Jahren, besonders aktuell, also jetzt in den vergangenen Wochen, wenn ich in der Früh auf die Straßenbahn wart, meistens rauchend wart, wäre ich schon unruhig und denke mir, hoffentlich kommt mir jetzt der Kabine oder Wespe entgegen. Das ist mir schon passiert, zum Beispiel vor etlichen Wochen, da habe ich auf die Straßenbahn gewartet und da hat was um mich rumgesummt und dann hat mir ein Herr, also ist dann auch ein Herr zu mir

kam ein Passant, weil er mich gesehen hat, dass ich da unruhig geworden bin. Und ich habe gesagt, na, ich habe gehört, also ich habe das genau wahrgenommen, dass da Biene rumfliegt. Ah, nein, nein, die ist schon weg. Und ich sage, Gott sei Dank. Bezüglich der Biene, weil einerseits habe ich natürlich vom Stich Angst, aber als Volksschüler, also bevor ich den ersten Stich überhaupt bekam von einer Wespe, wollte ich schon mal wissen, wie so eine Biene ausschaut, also ausschaut, wie sich die angreift. Mein Vater hat dann Sommer 84, das war im Haus, also im Garten meiner Großeltern mütterlicherseits, hat dann eine tote Biene am Boden liegen aufgefunden. Und mein Vater hat dann gesagt, ja Edi, du wolltest doch wissen, wie sich eine Biene angreift. Jetzt hast du die Möglichkeit. Ich so, nein, sie lebt nicht, die ist tot. Ich kann das einmal fühlen lassen. Und ich war trotzdem verunsichert. Mein Vater so, Edi, was ist? Die Biene wird nicht mehr zustechen können. Die ist tot, toter als tot, so in Richtung. Und dann haben wir es vorsichtig in die Handfläche gelegt und dann haben wir es so beschrieben. Ja, Edi, das sind die Fühler, das sind die Beine. Da haben wir schon gedacht, eigentlich für mich verwunderlich ist so ein Ding, also ein Ding, so eine Biene ganz schön groß. Also ich habe richtig die Beine erfüllt und schon gespürt, dass die nicht gerade klein ist. Also ja, andere Insekten wie Fliegen, da habe ich kein Problem. Also Fliegen sind einfach nur lästig. Gelsen, ja, das, so ein Gelsenstich ist zwar jetzt auch nicht unbedingt ein Kindergeburtstag, aber es ist jetzt nicht so, dass ich mir denke, oh je, eine Gelse. Nein, aber was dann für mich halt lästig ist, dann, wenn das juckt. Und wenn so ein Gelsendippel juckt, hat man auch zu uns gesagt, also als ich noch Schüler war im BBI, bitte die Stelle, die juckt, nicht kratzen. Ja, aber Gelsen, also ich hatte heuer jetzt keine Begegnung mit Gelsen. Das letzte Mal, als ich eine Gelse im Schlafzimmer in meiner Wohnung hatte, das war vor 10 Jahren, Ende Juni. Und eine gute Bekannte von mir hat mir geraume Zeit davor einen Gelsenstecker mal geschenkt, samt diesen Blättchen, die man da reingeben muss. Ich habe den Gelsenstecker dann auch tags darauf eingesetzt. Und in der Tat, ich hatte dann keine Gelsen mehr. Sonst hatte ich eigentlich in meiner Wohnung, in der ich jetzt wohne, keine Gelsen, außer heuer im, ich glaube am Ostermontag war das, ich glaube das war ein Hummel, die ist reingeflogen bei mir übers Balkonfenster und da wollte ich schon drüben bei die Betreuer anrufen, dass wer mich da unterstützt, die Hummel wieder rauszubekommen, aber die hat dann zum Glück wieder nach draußen gefunden. Und eine Hummel, ist mir auch schon mehrmals berichtet worden, auch ein Betreuer aus meiner WG, der Tommy hat gemeint, dass die Hummel wirklich nur nur dann zusticht, wenn es anders nicht mehr geht. Das heißt, wenn sich die Hummel bedroht fühlt, aber eine Hummel wird niemals laut Tommy, einer meiner WG-Betreuer, so drauf losstechen, einfach nur weil sie jetzt Lust hat. Und der Tommy hat auch gemeint, eine Hummel sticht nicht, sondern die beißt. Man dachte, aha. Und eine weitere Person, die mir sehr wichtig ist, hat mir mal erzählt, ja, wenn ich jetzt zum Beispiel draußen sitze auf der Terrasse oder Veranda oder wo auch immer, im Freien, bei Kuchen und Kaffee und eine Hummel fliegt gerade rum, der Hummel ist das wurscht, was ich da isst. Die hat daran kein Interesse, die interessiert sich nur, also die hat nur an Blumen Interesse, während das bei Wespen ja ganz anders ist. Und den letzten Wespenstich hatte ich vor 2 Jahren, da war ich zu Besuch im Jazzfest in der WG Hadersdorf, das war der 10. August, das war ein Samstag vor 2 Jahren, und da wurde ich auch von einer Wespe gestochen. Und wie das passiert ist, gibt es danach die nächste Musiknummer, auch seit kurzem ein Lieblingslied von mir, habe ich entdeckt, obwohl ich das schon seit Jahren auf CD habe. Ein Duett ist jetzt am Werk, und zwar Tina Turner gemeinsam mit Rod Stewart, It Takes Two. Ja. Bevor das jetzt in eure Ohren kommt, Tina Turner gemeinsam mit Rod Stewart und It Takes Two, folgen meine obligaten Grüße. Ich grüße meine Schätze. Das sind die Melissa, die Sanela, die Doresa, die Karin,
dann der Matthias, der Martin und aus meiner WG den Niki und den Thomas und alle, die mich kennen. Und jetzt gibt's Rod Stewart und Tina Turner, It Takes Two.

Tina Turner und Rod Stewart, It Takes Two, im Original von Kim Weston und Marvin Gaye. Jetzt zu meinem Erlebnis, mein hoffentlich für immer letzter Wespenstich, den ich hatte, am Samstag, den 10. August vor 2 Jahren. Am Samstag, den 10. August 2024, da war ich beim Jazzfest, das es alljährlich in der WG Hadersdorf gibt. Und da habe ich schon irgendwie, ich weiß nicht wie, warum und wieso, aber ich habe mir schon gedacht, ich freue mich zwar auf das Jazzfest, ich freue mich auf die herrliche Grillspezialitäten, ein gutes Bier dazu, aber wahrscheinlich werde ich von einer Wespe gestochen. Das ist dann auch leider so eingetroffen. Es war so, also ich war mit meiner WG, also mit einigen meiner Mitbewohner und Betreuer meiner WG, aus meiner WG. Und ich habe, also mein Betreuer, der Tommy, hat mich gefragt, was ich haben möchte. Ich habe gesagt, zum Trinken bitte mal ein Bier. Bekam ich dann auch. Und dann hat der Tommy gesagt, ja, aha, da sieht jetzt eh schon ein paar Wespen rumschwirren. Und ich dachte, oh, ja, aber wir schauen eh drauf, Edi. Sag ich, okay, passt. Und dann habe ich auch was zu essen bekommen, das ich haben wollte. Herrliche Käsekreiner, frisch vom Grill. Ich habe dann gegessen und dann habe ich gedacht, so, und jetzt trinke ich das Bier ganz leger, also ganz lässig und zufrieden aus. Habe mir dann dazu eine angeraucht, trinke das Bier so und habe das einfach genossen, die Atmosphäre, Hadersdorfer Jazzfest. Und da habe ich schon gespürt, oder auch schon gehört, da summt wieder was um mich. Und ich so, war dann wieder ein bisschen unruhig. Und die Betreuer aus meiner WG waren da zu dem Zeitpunkt, also als das passiert ist, dann gerade nicht bei mir, weil ein Mitbewohner, der Karl, ist davon gelaufen. Er wollte einfach weg. Und den hat man dann suchen müssen, den Karl. Und der Marc und der Tommy haben halt geschaut, dass den Karl, dass er nicht davonläuft. Ich war dann alleine, beim Tisch und ja. Und dann habe ich plötzlich gemerkt, am linken Oberarm, zunächst mal so einen Druck gespürt. Einen Druck und dann, es brennt. Und wird dann ärger und ärger. Und ich bin dann aufgestanden, also habe mich einmal aufgerichtet und habe den Sessel so ein bisschen zur Seite geschoben und dann bin ich so unruhig. Und dann kam eine Person auf mich zu, die Uschi Heinemann, hat dann mich so gefragt, Edi, was ist los? Ich so, ja, ich vermute, ich bin da von was gestochen worden. Was, wo, im Mund? Sag ich, nein, nicht im Mund. Und dann hat die Uschi vorsichtig den Ärmelteil meines T-Shirts ein bisschen hochgekrempelt und dann, Edi, oh ja, da bist du zweimal gestochen worden. Und vor 2 Wespen doch zweimal gleich? Okay. Ja, und dann wurde das verarztet. Die Uschi und die Martina, und zwar die Martina, das ist die vom Wohnverbund, die Martina Wojciech-Schläger, hat sich dann wirklich um mich fast schon mütterlich, aber auch wie profilierte Sanitäterin um mich gekümmert. Dann wurde dieser Stich verarztet und auch dann verbunden. Und ja, ich habe mich dann in dem Moment ein bisschen gestresst gefühlt, weil die Uschi dann mit mich gebeten hat, ja, aber schau, jetzt komm bitte wieder runter. Und ich habe mich zwar eh bemüht, wieder runterzukommen, aber trotzdem, das hat mich schon sehr beängstigt. Und die Martina hat mir dann gesagt, wichtig ist, dass mich die Wespe nicht am Hals oder im Mund gestochen hat, weil sonst hätte sie die Rettung rufen müssen. Na, so schlimm war es nicht, aber trotzdem, für mich war das trotzdem ein kleiner Schrecken. Und dann habe ich noch eine Cola getrunken und der Betreuer Marc hat sich dann bei mir entschuldigt, ja, dass er jetzt zu dem Zeitpunkt nicht da war, aber sie haben schauen müssen, dass der Karl nicht abwascht. Und dann habe ich gemerkt, da summt ja wieder was. Und der Marc so, scheiße. Und ich habe da gesagt, na bitte, gehen wir jetzt, weil ich wollte dann einfach schon gehen und auch ein paar andere Mitbewohner wollten dann das Jazzfest verlassen. Und zu Hause dann in unserer WG, in meiner WG angekommen, hat dann der Marc in der Küche das von der Martina verarztete noch einmal frisch verarztet. Und ich habe dann diesem
diese Stelle, an der die Wespe mich gestochen hat, schon noch gespürt. Das hat dann schon noch so ein bisschen so ziehend pulsiert. Aber tags darauf war dann wieder alles okay. Und ich wurde auch beistandstechnisch schon, also mir wurde auch schon beigestanden, als Bienen um mich geflogen sind, zum Beispiel damals noch in der Werkstatt der Eichholzgasse, weil da auf der Dachterrasse, da gab es ja für meine Begriffe wirklich extrem viele Bienen und Wespen. Und da bin ich einmal auf der Dachterrasse gesessen und habe mich mit der Betreuerin Nina unterhalten. Und die Nina und ich sind nebeneinander gesessen, haben geraucht. Und die Karin ist auch dabei gesessen und hat dann gesagt, warte, Edi, Vorsicht, da ist eine Wespe. Na, schau, wichtig ist, dass du einfach dich ruhig haltest. Habe ich dann auch gemacht. Und ganz kurz noch, ich habe mir diesbezüglich auch etliche YouTube-Videos reingezogen, was man auf keinen Fall soll, um eine Wespe zu vertreiben, die Wespe anpusten. Das soll man auf keinen Fall, weil das Kohlendioxid, das wir ausatmen, das veranlasst die Wespe dann erst recht angriffslustig zu sein. Also einfach, ja, wie die Karin und schon andere auch zu mir gesagt haben, ruhig halten. Oder eine andere Arbeitskollegin von mir, die dort arbeitet, ja, dort, wo ich hingehöre, an meinem Grüning, die Sandra hat immer zu mir gesagt, Edi, nicht bewegen. Da habe ich schon gewusst, wenn die das sagt, okay, dann ist eine Wespe oder eine Biene die, da in der Nähe. Ja, also bezüglich Vertreiben, ja, also einfach ruhig halten oder ich habe mir ein anderes Video angehört, da hat ein Herr, der sich in Sachen Bienen und Wespen auskennt, berichtet, ja, dass man die Wespe mit dem Finger so vorsichtig weg, oder in so Wort gesagt, wegtatschen soll. Und zwar so natürlich, dass sie erst gar nicht zum Stechen kommt. Also wie das gehen soll, weiß ich nicht. Weil ich muss leider berichten, dass ich da es mir das schwerfällt, ruhig zu bleiben. Aber ja. Und was auch einige an mir erstaunlich finden, dass ich das erkenne. Also wie zum Beispiel eine Biene summt, wie eine Wespe summt, habe ich schon einmal vor geraumer Zeit in einer Radio-Wissensteam-Ausgabe kurz wiedergegeben. Eine Biene oder eine Wespe, die haben so ein monotones Summen. Und wenn ich das höre, dann weiß ich, okay, versuchen, einen klaren Kopf zu haben und ruhig zu bleiben. Gut, das einmal zu dieser Sache. Ja, das einmal zu dieser Berichterstattung bezüglich Bienen und Wespen. Bevor es für die heutige Sendung letzten Musiknummer kommt, ich hoffe, dass das eine oder andere für Sie und für euch wieder dabei gewesen ist. Und jetzt zum Schluss der heutigen Edis Musikgeschichten-Ausgabe gibt es Musik von den Rolling Stones. Ein Rolling Stones-Knüller aus dem Jahre 1989 mit dem Titel Mixed Emotions. Ihr, euer Edi sagt, pfiat euch, tschüss.

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0: was bisher geschah.
1: Die Fliege Toni versorgt eine fleischfressende Pflanze mit vermeintlich lyrischer Neigung mit Gedichten.
0: Dafür flüstert sie den Menschen einige magische Worte ins Ohr, schon zücken sie den Stift und schreiben ihre Sorgen in Form von Gedichten auf, um sie in den Kelch der Pflanze zu werfen.
1: Wie lange kann das gut gehen?
0: Und kann die fleischfressende Pflanze so viele Gedichte überhaupt verdauen?
1: Die Fliege Toni sitzt am Hauptplatz und beobachtet die fleischfressende Pflanze.
0: Sie bemerkt, dass immer mehr Menschen, nicht nur aus der kleinen Stadt, sondern auch von fern angereist, sich der Pflanze nähern, um ihre Sorgen loszuwerden.
1: Da steht zum Beispiel Lucia Schupp-Maurer aus Bremen, um den Kelch mit einem Gedicht zu versorgen.
0: Ein klitzekleines Kitzelkätzchen
1: kotzte katzenhaft sein loses Haar
0: auf mein holdes Ruheplätzchen,
1: welches dieses nun einst war.
0: Und die Frage ganz verborgen stellt sich ein:
1: Musst du das gerade hier entsorgen?
0: Muss das sein?
1: Doch schweig ich still und seufze nur:
0: Mein liebes Katzilein.
1: Toni kichert. Immer diese Katzen.
0: Dann beobachtet Toni, wie Roger Sandega aus Wien den Platz erreicht und ein Gedicht in den Kelch wirft.
1: Sorgen! Los!
0: Wirf alles auf den Mist!
1: Komm, entsorge dich!
0: Brauchst die Probleme nicht zu trennen.
1: Nur dich selbst solltest du schon kennen.
0: Weil das nicht so einfach ist.
1: Während der Kelch noch am Verdauen ist, spaziert Annika Kamen-Schmidt aus Berlin vorbei, um ein Gedicht hinterherzuwerfen.
0: Morgens. Treffen an der Mülltonne. Von Mensch und Maus.
1: Dem Kelch wird keine Verschnaufpause gegönnt.
0: Schon springt Poet Pitt von seinem Fahrrad, der extra aus Karlsruhe angereist ist, und eilt zu der fleischfressenden Pflanze.
1: Meine Sorgen.
0: Entsorgen.
1: Vielleicht.
0: Verborgen.
1: Keiner will sie.
0: Sagt die KI.
1: Auch nicht ich.
0: Stören mich.
1: Anders denken.
0: Ansprüche senken.
1: Fällt mir schwer.
0: Stell mich quer.
1: Behalte ich sie halt.
0: Werd mit ihnen alt.
1: Man merkt, dass der Kelch in den letzten Tagen etwas zugenommen hat.
0: Woher all die Leute wissen, dass man ihn mit Sorgen füttern kann, fragt sich Toni.
1: Da kommt Tonio aus Wien und erzählt der Pflanze ein Gedicht.
2: Verloren. Die welken Blumen entsorgen. Doch sie erinnern mich an Bienen und an Sonnenlicht. Nicht denkend an morgen, im Augenblick verloren, liegen sie in meiner Hand. Ich lege sie hinauf, zwischen Baum und Sand. Doch bevor ich gehe, verneige ich mich noch einmal für die Schönheit, die du mir gabst.
0: Keine 2 Minuten später schlendert Sabine Leibold um die Ecke und wirft ein Gedicht in den Kelch.
1: Ich baue dir ein Beet mit Komposterde.
0: Lass Alu fliegen am Bärenstrauch.
1: Ich baue dir ein Haus aus Pappkarton.
0: Und eine Tasche aus Fahrradschlauch.
1: Ich sammle dir Altglas für Himbeergelee.
0: Und liege mit dir im sattgrünen Klee.
1: Komm, lass uns recyceln, so viel es nur geht.
0: Für eine bessere Welt ist es nie zu spät.

0: Inzwischen hat sich eine Schlange vor der Pflanze gebildet. Menschen von überall wollen ihre Sorgen an den Kelch verfüttern. Darunter auch Gerhard Schneider
1: aus Katzelsdorf an der Leiter, der sein Gedicht fein säuberlich in ein Kuvert verpackt in den Kelch fallen lässt.
0: Wünschenswert.
1: Probleme entsorgen.
0: Sich Lösungen borgen.
1: Keine Sorgen.
0: Alles und nichts.
1: Doch oft auch zu viel.
0: Verbrauchen.
1: Nicht gebrauchen.
0: Und dann entsorgen.
1: Ohne Rücksicht auf
0: morgen.
1: Immer weitergehen.
0: Nicht das Ende sehen.
1: Wenig
0: verstehen.
1: Als nächstes ist Oliver Meiser dran, der extra mit dem Zug aus Ungarn gekommen ist. Er wirft sein sorgsam niedergeschriebenes Gedicht in den Kelch.
0: Sorgen ums Entsorgen.
1: Plastik?
0: In den gelben Sack.
1: Okay.
0: Glas?
1: In den Container rein.
0: Ja, eh.
1: Kaffeesatz?
0: Zum Kompost.
1: Keine Frage.
0: Doch wohin mit
1: populistischen Politikern?
0: Oh weh.
1: Widerlichen Wirtschaftsbonzen?
0: Oh je.
1: Und bösen Bankern?
0: Dieser Plage.
1: Ob aus denen einmal irgendwann
0: überhaupt was Neues werden kann?
1: Ich zu bezweifeln wage.
0: Obwohl der Kelch schon ganz schön angefüllt ist, wird die Schlange immer länger. Jetzt ist Matej Vicic an der Reihe, der aus Klagenfurt angereist ist und erzählt der Pflanze von seinen Sorgen.
2: Wenn die Sommerferien kommen, muss ich nicht mehr lernen Mathe, Physik, deutsche Nomen. Dann hei und ruhig esse ich mein Frühstücksbrei, denn dann kommen die Sommerferien langsam an. So schön und elegant wie ein Schwan. Aber die sinnlose Sommerillusion hat eine Frist. Das ist schon ein anderes Thema mit einem neuen Twist.
1: Zum Glück hat Martin Affelker aus Berlin einen Hut auf, als er sein Gedicht in den Kelch wirft, denn die Sonne ganz schön runter.
0: Wir Menschen leben auf Verbrauch.
1: Manchmal in Richtung
0: Bauch. Doch dann stellen wir meistens fest,
1: es gibt keinen zu entsorgenden Rest.
0: Weil Liebe alles vereinigt in sich trägt.
1: Sie alles erneuert, mit Schönheit belegt.
0: Das Schöne, innen wie außen, es bleibt.
1: Wenn anderes längst schon rostig reibt.
0: Würde im Lieben verbraucht sich nicht.
1: Auf dieses schöne Leben bin ich erpicht.
0: Nun tritt Sonja Kolliger aus Graz zum Kelch und wirft ihr Gedicht hinein.
1: Los!
0: Lassen.
1: Fallen.
0: Lassen.
1: Entlassen. Weiter.
0: Geben.
1: Weiter.
0: Reichen.
1: Weiter.
0: Entwickeln.
1: Verschenken.
0: Um.
1: Wandeln.
0: Aus.
1: Lassen. Frei.
0: Lassen.
1: Der Kelch scheint zum Bersten voll zu sein. Da erhebt sich Ingo Frühwirt aus Wien, Kbank, und wirft ein letztes Gedicht in den Kelch.
0: Wiederkehrend entsorgen.
1: Der Sog der Zeit entsorgt sich.

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0: ruft die fleischfressende Pflanze.
1: Ich kann nicht mehr.
0: Dann rülpst sie und entlässt einen Zweizeiler aus ihrem Kelch.
1: Danke für hunderte Gedichte. Mein Hunger ist Geschichte.
0: Toni atmet auf und nascht von einem Schokocroissant, das einem Kind auf den Boden gefallen ist. So schön kann das Leben sein.
1: Nur was er den Menschen ins Ohr geflüstert hat, das will Toni niemandem verraten.
0: Stattdessen summt er.
2: Quack, quack.
0: Vielen Dank für eure Sorgen.
1: Und fürs Zuhören.
0: Wir haben echt sehr viel Spaß mit euren Gedichten gehabt.
1: Und wollen uns bei allen bedanken,
0: die seit paar Sendungen mit uns dabei sind.
1: Aber auch bei all denen, die seit fast 6 Jahren unsere Sendung verfolgen.
0: Wir gehen jetzt in die Sommerpause und wünschen euch schöne Ferien.
1: Habt es fein.
0: Bis irgendwann bald, vielleicht.
1: Tschüssi, schönen Sommer.
0: Tschüss.
2: Quack, quack.

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1: Mir? 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
0: Und was macht ein Graultier so?
1: Na, kraulen und gegrault werden.

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0: nicht vier.
1: Okay, Entschuldigung an alle, ich habe mich geirrt. Die ganze Reizüberflutung hat mich etwas irritiert. Ich meine, kennt das ja, bis zu schnell man über sich verliert. Ich habe propagiert.

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